0: en busca de una segunda Tierra. El telescopio espacial europeo Plato está listo para su lanzamiento.
1: Plato wird in der Lage sein, eine Erde zu entdecken, einen sonnenähnlichen Stern, was mit den bisherigen Missionen nicht möglich ist.